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0: so eine magische Zeit, oder? Es ist noch nicht einmal 6 Uhr, es ist Sonntag. Es sind einige gerade am Weg nach Hause. Wahrscheinlich die meisten, die jetzt gerade touren. Du bist aber der, der das Werk am Laufen hält, auch am Wochenende. Rein in den Frühdienst. Liebe Taxifahrerinnen, liebe Taxifahrer, liebe, die im Spital arbeiten oder auf der Polizeiwache, beim Bundesheer, die Wache. Wir begleiten dich. Mit der meisten Musik, gleich mit Alex Warren, Michael Schulte und mit den Infos, die du brauchst für den Start. Zur Orientierung, es ist der 20. September, Sonntag, 5:45, guten Morgen.
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0: Das ist der Tag, für den das Wort Zwiebellook erfunden worden ist. Ja, jetzt in der Früh knackig kalt, kühl, herbstlich, aber am Nachmittag dann, weil sich Nebel und Wolken dann im Laufe des Tages noch verziehen, am Nachmittag dann viel Sonne und 21 bis 25, teilweise sogar 26, 27, in Wien vielleicht sogar 28 Grad. Am späteren Nachmittag kommen dann erst langsam von Norden Wolken dazu und dann sehe ich im Kronet-Wettertrend, bringen diese Wolken Regen und deutlich kühlere Luft. Morgen dann nur noch 13 bis maximal 24 Grad.
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0: Es ist 5:46 Uhr, das ist der Krone-Hit-Verkehrs-Checkpoint der ÖAMTC und auf Österreichstraßen läuft es soweit ganz gut. Eine Nachbaustelle wird gerade wieder aufgelöst in der Steiermark auf der A2 Richtung Wien zwischen Lassnitz und Gleisdorf West. Da ist in der nächsten Viertelstunde wieder alles frei. Soweit gute Fahrt und damit Info-Update von Clemens Draxler. Und da gibt es 2 Wahlen in Deutschland heute.
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3: Die teils rechtsextremistische AfD könnte heute in Deutschland ihren Siegeszug fortsetzen. Im Bundesland Mecklenburg-Vorpommern wird heute gewählt. Die Sozialdemokraten und die AfD liegen dort in Umfragen gleich auf. Auch Berlin wählt heute. Dort könnte erstmals die postkommunistische Linke den ersten Platz holen. Das Vermieten von Wohnungen über Plattformen wie Airbnb soll künftig in Wien noch schwerer werden. Ab kommenden Jahr gilt eine Registrierungspflicht. Wer seine Wohnung an Touristinnen und Touristen vermieten will, muss das den Behörden melden. Die Stadt Wien will auch verhindern, dass Wohnungen in Beherbergungsstätten umgewidmet werden. In Wien gelten bereits recht strenge Regelungen. Wohnungen dürfen maximal 90 Tage im Jahr kurzzeitig vermietet werden. Salzburgs Landeshauptfrau-Stellvertreter Stefan Schnell verlässt die Politik. Der ÖVP-Politiker ist in der Salzburger Regierung unter anderem für Verkehr, Tourismus und Kultur zuständig. Mit Anfang November will Schnell in die Privatwirtschaft wechseln. Im Pariser Louvre-Museum sind gestern 2 deutsche Touristen festgenommen worden. Sie haben nämlich eigene Bilder in der Nähe der Mona Lisa an die Wand gehängt. Die Wand in dem Museumssaal wird durch das Klebeband leicht beschädigt. Wachleute halten die beiden Männer fest, bis die Polizei eintrifft. Die deutschen Touristen sprechen von einem Scherz. Und die Wiener Austria hat gestern spät am Abend ein Unentschieden gegen den GAK gerettet. Die Grazer gehen 2-mal in Führung. In der 81. Minute gelingt der Austria dann aber der Treffer zum 2:2 Endstand. Die Austria bleibt damit auf Zwischenrang 8 in der Tabelle. Der GAK rückt in die obere Tabellenhälfte vor.
0: Fußball, alles gut und schön, österreichische Bundesliga, aber Davis Cup?
4: Ja, Österreich unter den Top 8.
0: Hallo,
4: ja.
0: Gegen Belgien im

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4: Und wir sind die, die dich in den Sonntag bringen. Guten Morgen, Jakob Glanzer für dich da mit der meisten Musik.

0: Handy, Schlüssel, Geld und Getränk nicht vergessen, gell, Peter?
1: Also in der Früh ohne einen Kaffee fängt der Tag schon mal ganz, ganz schlecht an. Wenn es privat ist oder auf der Baustelle ist, das ist das Erste, was ist, ein Kaffee. Die Kaffeemaschine ist das Erste, was aufgeht, bevor irgendwas

0: die meiste Musik. Und was für eine. Krone Hit, jetzt mit Holly Humberstone, eine Frau, die im März schon mal in Amerika bei Jimmy Fallon war.
1: Performing to love somebody from her upcoming album Cruel World. Give it up for Holly Humberstone.
0: Es ist 6:14 Uhr. Guten Morgen am Sonntag.

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0: gleich hier auf Krone Hit. Oh, Topic, Sorry Papi oder Michel Teló mit I Said Chupego. Das stimmt dich stimmungsmäßig schon mal auf den Nachmittag ein. Richtig sommerlich wird's heute. Jetzt in der Früh noch eher kühl und da und dort auch noch ein paar Wolken und Nebelfelder, die verziehen sich dann. Am Nachmittag 21 bis 28 Grad und viel Sonne. Wien zum Beispiel bei 27, Innsbruck bis zu 25 Grad. Später am Nachmittag gegen Abend hin dann dichte Wolken und die bringen im Krone-Wettertrend kühlere Luft mit teilweise auch Regen. Die nächste Woche beginnt auf jeden Fall mal kühler und windiger. Dienstag dann maximal 22 Grad.
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0: Wenn was los wäre, würde ich es dir sagen, im Krone Hit Verkehrscheckpoint bei ÖMTC, aber jetzt 3 Minuten vor 6:30, Sonntag früh, alles frei. Gute Fahrt.
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0: Topic, sorry Papi und danach gleich. Sorry Papi und danach gleich. Topic mit Sorry Papi. Moment. Wir machen das nicht, oder? Also das kommt bei uns nicht vor, Sabrina, oder?
1: Ja, wenn ich einen anderen Radiosender höre, höre ich manchmal sogar dreimal dasselbe Lied.
0: Ja, aber bei uns sagen wir...
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0: Sowieso. Werktags ab morgen wieder 9 bis 5, damit du in der Arbeit nicht dreimal hintereinander immer das Gleiche hörst, sondern das halt wirklich schön abwechslungsreich ist. Und das versprechen wir dir sogar. Sollten wir uns da unabsichtlich mal vertun und irgendwie, weiß ich nicht, nicht gescheit drüber nachdenken oder aus Gewohnheit den anderen Hit nochmal reinziehen, dann verdoppeln wir das Gehalt. 0771 11 2 77 11. Aber ich verspreche, wir schauen drauf.

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0: Wie wär's? Die Die, Shakira, Burna Boy, Cyril, Stumbling In, Teddy Swims, Mr. Know-It-All. Okay. Und das sind nur die ersten drei Songs, die ich jetzt gleich für dich in der Playlist habe. Zwischendurch die Infos, die du so brauchst für deinen Start in den Sonntag. Wir haben den 20. September. Es ist in einer Viertelstunde 7 Uhr. Jakob Glanz ist für dich da. Hello.
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0: Wann ist jetzt nochmal offizieller Herbstbeginn? Das Mittwoch, oder? Mittwoch ist Herbstbeginn, offiziell. Oh, jetzt ist noch offiziell Sommer, das ist schon mal fix. Aber das Wetter hält sich nur noch heute dran. Also, ich meine, heute dafür bis zu teilweise 27, 28 Grad ganz im Osten von Österreich. Viel Sonne, die einzelnen Wolken und Nebelfelder, die es jetzt noch gibt, verziehen sich dann ab zum Mittag. Am späteren Nachmittag, gegen Abend hin, da kommt dann der Herbst. Wolken von Norden herein und die bringen, das sehe ich im Krone-Hit-Wetter-Trend für morgen, deutliche Abkühlung und auch einiges an Regen.
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0: Der typische Frühverkehr am Montag findet dann am Montag wieder statt. Heute, Sonntag, ist 6.46 Uhr. Krone-Hit-Verkehrscheck powered bei ÖAMTC. Alles frei auf Österreichstraßen, keine Staus oder Behinderungen. Nur im Burgenland gibt es auf der 4 Bauarbeiten, und zwar an der Oberleitung, da fliegt der Hubschrauber immer wieder hin. Deswegen wird drunter die Autobahn in beiden Richtungen zwischen Nickelsdorf und Mönchhof immer wieder gesperrt. Dort aber maximal eine Viertelstunde. Am besten wartest du da die Sperre ab und fährst dann wieder weiter. Gute Fahrt!
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5: Aufsteirern in Graz. Oktoberfest in München. Du bist vielleicht gerade am Weg nach Hause. Oder du stehst auf. Es ist Sonntag früh. Es ist in 9 Minuten 7 Uhr. Jakob Glanzer für dich da. Die meiste Musik auf Krone Hit.

0: Okay, das ist musikalisch eine scharfe Kurven, aber so soll sie auch sein, Tanja, gell?
1: Natürlich. Musik bringt immer Abwechslung rein. Ich höre euch gern, es ist immer urwitzig, auch in der Früh, wenn ich in die Arbeit fahre, höre ich euch gern. Also es ist perfekt, es bringt immer Abwechslung.
0: Schön, Kronit, 7 nach 7.

0: wir sind Gamper und Adoni und du hörst unsere Single Bittersweet Symphony auf Krone Hit.
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0: Wenn du von einer Person nichts kennst, außer ihre Stimme und ihr nur zwei Fragen stellen darfst, dann wird es knifflig herauszufinden, wie alt diese Person ist. Das spielen Meinrad Knapp und das Team im Kronehit macht mich munter morgen immer wieder. Zum Beispiel letzte Woche mit der Cora. Und bei der war schon klar, okay, ihr erstes Handy war dieses uralt Tastenhandy, dieses unzerstörbare. Und sie kennt das Gefühl nicht mehr, bei jemandem zu Hause anzurufen, sondern nur noch am Handy. Daraufhin hat die Anita einen Tipp, wie alt sie sein könnte.
1: Cora, ich glaube, du bist 29.
2: Da die Cora Filialleiterin bei einem Bestatter ist und ich vielleicht mal Prozent dort brauche, würde ich sagen, du bist 27.
0: Junge, 27. Cora, wie alt bist du?
3: 26.
0: Wow. 26. Yes. Wow. Sau nah dran und schon Filialleiterin. Möchtest du auch mitspielen? Schau mal auf kronehit.at. Und der Meinrad ist morgen wieder und ja, ab 5 für dich.
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0: Das wird heute ein echt spätsommerlicher Tag. Also ich habe gelernt, das heißt dann Altweibersommer, oder? Aber nicht wegen, also das hat schon was mit den älteren Frauen zu tun, aber indirekt. Weil früher zu dieser Zeit dann auch so die Spinnweben herumgeflogen sind und das schaut halt ein bisschen aus wie die Haare von älteren Damen, wenn es nicht gefärbt sind. Okay, soviel zum Altweibersommer. Zu den Temperaturen heute, 21 bis 28 Grad am Nachmittag. Ja, jetzt am Vormittag in der Früh gibt es noch ein paar Nebel- und Wolkenfelder, die verziehen sich dann aber. Nachmittag dann wieder im Großteil von Österreich sehr sonnig. Am späteren Nachmittagabend kommen dann aber von Norden her Wolken rein und die bringen dann schon sowas wie Herbst. Es kühlt dann ordentlich ab. Im Kronehit-Wettertrend sehe ich morgen, Start in die neue Woche, maximal 22, 23 Grad. Wind und Regen sind in Sicht.
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0: Es ist in genau 5 Minuten 7:30. Es ist Sonntag in der Früh. Hier ist der Kronehit-Verkehrscheckpoint der ÖAMTC und auf Österreichs Straßen läuft es sehr gut. Keine Staus, Unfälle oder Behinderungen, nur im Burgenland auf der A4 in beiden Richtungen zwischen Nickelsdorf und Mönchhof. Da wird die Autobahn immer wieder kurz gesperrt, weil an der Oberleitung diese Bälle getauscht werden, die für die Flugsicherung sind. Sperren dauern aber jeweils so 10 bis 15 Minuten, also am besten wartest du da die Sperre ab. Kostet dich nicht viel Zeit. Gute Fahrt!
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0: Ja, klar, hat lange Tradition bei uns in Österreich und das muss aber nicht so angestaubt sein, wie das Image bei vielen in der Stadt sich das denken. Musikkapellen in ganz Österreich mit coolen neuen Songs. Wir waren zum Beispiel in Gramsach in Tirol, in Emmersdorf in Niederösterreich, in Breitenfeld in der Steiermark und dann waren wir auch im Trautal in Kärnten. Bei einer ganz besonderen Musikkapelle.
2: Liebe Österreicher, wir brauchen eure Unterstützung. Wir sind die Trachtenkapelle Steinfeld und wir wollen die coolste Kapelle Österreichs werden, indem wir den coolsten und aktuellsten Top-Hit von Shakira, Dai Dai, performen.
0: Klingt echt cool, oder? Klingt cool, was sagst du? Stimm gern ab. Schau auf kronehit.at, schau auf unsere Instagram-Seite, da haben wir alle Musikkapellen im Überblick und deine Stimme zählt. Noch bis morgen. Die

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So schön, dieses TUI-Urlaubsgefühl. Lang ersehnte Orte erkunden, einzigartige Erinnerungen schaffen und die warmen Sonnenstrahlen spüren. So schön.

0: auf, aber das zieht noch ordentlich an. Fast überall scheint jetzt schon die Sonne, die paar Wolken und Nebelfelder, die es gibt, die verziehen sich jetzt im Laufe des Vormittags. Am Nachmittag noch mehr Sonne in Sicht und bis zu, halte ich fest, 27 Grad zum Beispiel in Wien, 25 in Innsbruck. Ganz im Osten kann es bis zu 28 Grad nochmal spätsommerlich warm werden. Am späteren Nachmittag, gegen Abend hin, kommen dann von Norden langsam Wolken dazu. Die bringen den Herbst mit. Kronit-Wettertrend für morgen, für die neue Woche, deutlich kühler, 13 bis maximal 23, 24 Grad.
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0: Da wird an der Hochspannungsleitung gearbeitet und deswegen muss aus Sicherheitsgründen nur nah drunter die Autobahn gesperrt werden. Hier ist der Kronit Verkehrscheckpoint der ÖAMTC. Es ist 7.46 Uhr. Ich bin bei dir im Burgenland. Das betrifft dich, wenn du auf der 4 unterwegs bist. Zwischen Nickelsdorf und Mönchhof wird deswegen die Autobahn immer wieder mal kurz gesperrt. Gibt es auch Phasen, wo du es überhaupt nicht merkst. Wenn dann gerade gearbeitet wird, dauert diese Sperre so 10 Minuten, eine Viertelstunde. Dann kannst du auch wieder weiterfahren. Und damit jetzt zu einem sehr spannenden Update von Clemens Draxler. Lang ist ja geredet worden und spekuliert worden rund um Ed Sheeran und die abgesagten Support-Acts seiner Tour. Jetzt hat er sich selbst zu Wort gemeldet.
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3: I am making mistakes and I'm so, so sorry.
4: Ed Sheeran entschuldigt sich jetzt vor wenigen Stunden bei einem Konzert in Philadelphia bei seinen Fans. Konkret geht es dabei um den Rauswurf von Macklemore. Der Rapper war ja eigentlich Teil von Sheerans Tour, nachdem Macklemore bei einer Show Free Palestine ins Publikum ruft, entfernt ihn aber der Veranstalter von den restlichen Konzerten. Daraufhin verlassen auch alle anderen Voracts die Tour. Ed Sheeran sagt jetzt, er will, dass sein Konzert ein sicherer Ort für alle ist, er will kein Aktivist sein und seine Fans nicht enttäuschen, aber... Was am 7. Oktober in Israel passiert ist, ist furchtbar. Was jetzt in Gaza passiert, ist eine Katastrophe und nicht zu rechtfertigen. Mein Herz ist gebrochen wegen dem unfassbaren Leid und dem Sterben der Bevölkerung. Ed Sheeran ist bei seinem dreiminütigen Statement sicher sichtlich emotional und endet sein Statement so.
3: This concert is still a place where everyone is welcome.
4: Dieses Konzert ist immer noch für alle Menschen, auch wenn sie ganz unterschiedliche Meinungen haben, weil wir sind uns einig, die folgenden Lieder gemeinsam zu singen. Damit nach Österreich. Die Zahl der Asylanträge ist so niedrig wie seit Jahrzehnten nicht mehr. Erstmals seit 1997 könnte es heuer weniger als 10.000 Asylanträge geben. Die Mehrheit der Asylanträge in Österreich kommt aktuell von Minderjährigen. Und damit noch zum Tennis. Österreich zählt zu den besten 8 Nationen der Welt. Die österreichischen Tennisherren gewinnen gestern nämlich das Davis-Cup-Duell gegen Belgien. Juri Rodionov holt am Nachmittag den finalen Punkt zum 3:1. Damit steht Österreich im November beim lukrativen Final 8-Turnier in Bologna. Bereits am Dienstag findet die Auslosung statt.
0: Was? Besten 8 der Welt?
4: Beste 8 Teams der Welt.
0: Oh, das ist mir unabsichtlich jetzt in meinen Kaffee voll was anderes reinkommen.

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7: Und die, die dich mit der meisten Musik in den Sonntag bringen. Guten Morgen, Jakob Glanzer da, hallo.

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Da gibt's die Kategorie von Songs, die sind schon alleine deswegen gut, weil sie so ein geiles Schlagzeugintro haben. Song 2, Blur zum Beispiel, oder? Erkennt man sofort. Ich meine, die Mutter aller Schlagzeugintros. Gut. Queen, We Will Rock You. Dann gibt's einen gewissen Michael Jackson. Erkennt man auch sofort. Ich höre den Bass schon noch, bevor er spielt. Ja, genau. Die nächste Song aus dieser Kategorie. Nico Santos, Why Don't You See, jetzt auf Kronit. 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
0: Layer Look, habe ich mal sagen lassen, ist die modische Bezeichnung für das, was wir als Zwiebelschichtsystem kennen. Jetzt in der Früh noch relativ knackig draußen. 10 Grad in Innsbruck, 12 in Bregenz und in Linz zum Beispiel. Immerhin 15 Grad jetzt schon in Wien und in Eisenstadt. Aber das zieht noch ordentlich an. Also jetzt brauchst du definitiv noch Pulli und am besten Jacke auch noch drüber. Am Nachmittag reicht dann das kurze Leibal, vielleicht sogar wieder kurze Hose, bei bis zu 28 Grad. Ein paar Wolken ziehen durch, jetzt noch am Vormittag. Am Nachmittag wird es umso sonniger. Aber am späten Nachmittagabend kommt dann der Herbst. In Form von Wolken von Norden herein. Spätestens in der Nacht auf heute dann viel Regen für ganz Österreich und im Kronetrend sehe ich morgen dann deutlich kühler, nur 13 bis maximal 23 Grad Regen und Wind in Sicht.
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0: Freie Fahrt durch die Sonntagfrüh. Es ist in 8 Minuten 8:30. Hier ist der Kronehit Verkehrscheck, powered by ÖAMTC. Momentan keine Staus oder Unfälle. Es gibt nur Bauarbeiten im Burgenland auf der A4. Deswegen wird die in beiden Richtungen zwischen Nickelsdorf und Mönchhof immer wieder mal kurz gesperrt. Da gibt es Arbeiten an einer Oberleitung, die über die Autobahn führt. Solange da gerade in dem Moment gearbeitet wird, bleibt die Sperre immer so 10 Minuten, Viertelstunde. Dann geht es auch wieder auf für eine halbe Stunde zwischendurch. Aber wundert dich nicht, wenn du da angehalten wirst, geht gleich wieder weiter. Gute Fahrt!
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1: Aber auch jetzt viel Abwechslung. Gleich Taylor Swift, Lumix und das ist Tate McRae.

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1: Die neue von Ray Dalton. Dazu dein Lieblingshit von Loy, Red Eyes. Kamrat, wie mein Topic. Sorry, Papi, habe ich gleich für dich. 10 Hits am Stück. Die meiste Musik, richtig schön viel Abwechslung für deinen Sonntagmorgen. Es ist in einer Viertelstunde 9 Uhr. Zwischendurch kurzer Blick auf Österreichs Straßen und wir starten mit dem Wetter. Jakob Glanzen ist für dich im Studio. Hello.
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1: Alles hat ein Ende.

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1: Die Anreise zur MotoGP läuft. Hier ist der Krone Hit Verkehrscheckpoint der ÖAMTC. Während die da mit, weiß ich nicht, 200 Sachen über den Spielbergring zischen, ist der Weg dorthin ein bisschen gemütlicher, teilweise gezwungen gemütlich. Hier ist der Krone Hit Verkehrscheckpoint der ÖAMTC. Steiermark S36 bei der Anreise staut kurz vor der Abfahrt Knittelfeld West. Und im Burgenland wirst du immer wieder angehalten auf der A4 in beiden Richtungen zwischen Nickelsdorf und Mönchhof. Da wird an der Hochspannung Oberleitung gearbeitet. Deswegen immer wieder zwischendurch sperren, dauert aber nie länger als eine Viertelstunde. Gute Fahrt!
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2: Immer Montag bis Freitag. Also morgen wieder ab 9, versprochen. Jetzt mal 10 Hits am Stück für dich. Auch da richtig viel Abwechslung. Kamera, Topic, Rosalind und das ist Loy. Ich bin Jakob Glanzer. Schönen Vormittag auf Krone Hit.

Bist du narrisch, hat der Mann schon Hits gehabt. You know that I've been waiting for the sun. Do it again oder In My Bones. Oder natürlich auch ganz am Anfang, da war er noch eher unbekannt, aber die Stimme hinter Can't Hold Us. This is, ladies and gentlemen, Ray Dalton. Und das ist seine aktuelle Go This High auf Kronehit. Wir sind die Meistermusik. 10 nach 9, guten Morgen.

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1: Der 20. September. Wunderschönen guten Morgen. Es ist in 9:09. Und ich habe gerade erfahren, dieser 20. September ist der Geburtstag? Ja? Geburtstag von Meinrad Knapp aus dem Granit. Mach mich munter morgen. Also.
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1: Okay. Nicht nur mein Sohn singt, auch Shakira gleich ein Geburtstagsständchen, weil wir sind hier auf Granit die meiste Musik, oder? Wie mein Sohn sagt.
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1: Und alles Gute. Bis gleich.
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0: 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Unter anderem am Freitag in der Steiermark in Breitenfeld, wo die Kapelle wirklich zeigt hat, was sie drauf hat. Unter anderem mit Robbie Williams. 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
0: 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Wir sind die meiste Musik. Schönen Sonntagmorgen, es ist 2:02.

0: Deine Lieblingshits um Punkt, egal ob mit oder ohne 10 Hits am Stück. Jetzt machen wir mal mit 10 Hits am Stück. Certo. Und zwar legen wir mit Samba los von You Not Us. Sono le 9.45, 9:45, 10:15.
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0: Heute sehr warm und viel Sonne bei 21 bis 28 Grad, letztere im Osten. Am Nachmittag teils windig und erst gegen Abend dichtere Wolken. Morgen Montag, der wird drüber, kühler, aber jetzt nicht die allzu großen Schauer.
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0: Hier ist der Krone-Hit-Verkehrscheck mit einer Meldung aus dem Burgenland. Betrifft beide Fahrtrichtungen auf der A4 zwischen Nickelsdorf und Mönchhof. Da kann sein, dass ihr immer wieder bis zu einer Viertelstunde angehalten werdet. Grund dafür sind jetzt nicht Arbeiten am Asphalt, sondern auf einer Oberleitung. Ansonsten passt die Meldung, die sind powered bei ÖAMTC. Wir wünschen dir eine gute Fahrt und jetzt Clemens Draxler mit den wichtigsten Nachrichten.
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3: Seit 8 Uhr und bis 18 Uhr haben die Wahllokale in Deutschland noch geöffnet. Die teils rechtsextremistische AfD könnte im Osten Deutschlands ihren Siegeszug heute fortsetzen. Im Bundesland Mecklenburg-Vorpommern liegen die Sozialdemokraten und die AfD in Umfragen gleich auf. In Berlin, wo heute auch gewählt wird, könnte heute unterdessen erstmals die Linke den ersten Platz holen. Erste Hochrechnungen gibt es nach 18 Uhr. US-Präsident Donald Trump eskaliert den Kampf gegen kritische Medien. Mehrere Journalisten

0: kommt aktuell von Minderjährigen. Und der LASK könnte heute mit einem hohen Sieg die Tabellenführung der Bundesliga zurückerobern. Die Linzer sind um 14.30 Uhr bei Hartberg zu Gast. Um 17 Uhr gibt es dann das Topspiel der Runde. Sturm Graz ist bei Red Bull Salzburg zu Gast. Sportlich wird es heute um 14 Uhr auch am Spielbergring nach dem gestrigen kurzen Sprintrennen findet heute das Hauptrennen statt.
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1: 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Und weiter geht's mit den nächsten 10 Hits am Stück.
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15: Ciao ragazzi, hier ist Octavio Nuccio. Schönen Sonntagvormittag.

ohne Hit. 10 Hits am Stück. Das ist der 7. Harry Styles, American Girls. Sind die meiste Musik. 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

0: Danke fürs gemeinsame Zählen von 1 bis 10. Die 10 geht zum Stück auf Krone Hit. Wir sind die meiste Musik. Sag, ändern sich die Spritpreise eigentlich auch am Sonntag? Ich meine, ich schaue da nicht so genau. Ich habe nämlich seit 20 Jahren kein Auto. Aber ich könnte mir schon vorstellen, dass am Freitag vorausschauend auch fürs Wochenende gedacht wird. Ne? Wir verstehen uns. Aber für dich eigentlich völlig blunzen, denn deine Tankrechnung übernimmt ja ab morgen Meinrad Knapp vom Krone Hit. 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Bitte deine Rechnung hochladen auf kronehit.at und wir drücken dir jetzt schon die Daumen, dass du den Geld-zurück-Anruf bekommst.
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0: Eisenstadt 20 Grad, Wien knapp drunter, alle anderen Landeshauptstädte hinten noch ein bisschen hinterher. Wer kann, der tankt. Nicht Sprit, aber letztes Mal Spätsommer, Sonne. Zwischen dem Wörthersee und dem Lavantal, also in Kärnten, ist es noch trüb. Stellenweise auch im Salzburger Pinzgau und in der Nacht auf morgen, da trudelt eine schwache Front rein. Die bringt jetzt nicht so viele Schauer, wohl aber sehr starken Wind und Abkühlung. Und bis auf den Süden nämlich maximal deutlich unter 20 Grad.
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0: Hier ist der Krone-Hit Verkehrscheck powered bei ÖAMTC. Es bleibt bei einer Meldung aus dem Burgenland. A4 gilt für beide Richtungen. Zwischen Nickelsdorf und Mönchhof, da gibt es Arbeiten an einer Hochspannungsleitung. Da kann es immer wieder sein, dass du eine Viertelstunde angehalten wirst. Sonst passt's. Wir wünschen dir eine gute Fahrt.
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0: Jolly Bit.
1: Weniger schlechte Nachrichten, mehr meiste Musik. Na dann gleich Happy Brunch Time in ein paar Minuten mit Teddy Swims Mr. Know It All. Sono le 10.45, dreiviertel elf. Danke fürs Zuhören. Ottavio Nuccio bin ich. Ciao ragazzi. Benvenuti a bordo.
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1: Bad Vöslau hat schon 24 Grad. Wow. Dafür im Lungau erst 8. Im Moment keine Schauer, das sollte auch so bleiben. Dafür gibt der Wind ab dem Nachmittag immer kräftigere Lebenszeichen. Ab dem wirklich sehr späteren Abend dann schon etwas Regen und diese kleine Front, die spüren wir dann morgen mehr. In Form von kühleren Maximalwerten, 13 bis 20 Grad, nur ganz im Süden etwas milder.
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1: Das ist der Krone-Hit Verkehrscheck, powered by ÖRMTC. Burgenland A4 in beiden Richtungen zwischen Nickelsdorf und Mönchhof sollte jetzt noch ein einziges Mal gesperrt werden wegen Arbeiten an einer Hochspannungsleitung. Vielleicht ist sie schon offen. Salzburg A10 Richtung Salzburg. Blockabfertigung wegen Überlastung vor dem Helbersberg-Tunnel. Das ist bei Werfen. Und in Tirol haben wir eine Grenzwartezeit. A12 Richtung Deutschland. Da lässt du 20 Minuten liegen am Autobahngrenzübergang Kufstein-Kiefersfelden. Wir wünschen dir eine gute und eine sichere Fahrt.
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1: Es ist Montag. Lisa aus Church Mountain on the Wagram, also Kirchberg am Wagram in Niederösterreich, ist im Homeoffice. Hört man da genauer hin? Welche Hits laufen? In der Kein-Hit-Doppelzone immer werktags von 9 bis 5? Oder ist das im Office leichter? Auf jeden Fall, sie denkt sich, hey, das kann nicht sein. Da hat irgendwer was... Irgendwer einen kleinen Fehler gemacht. Ja, und dieser irgendwer war Theo Kämmerer am Montag. Sie ruft an, ist das erste durchgekommen, 0771127711 und der Rest ist Geschichte.
2: Ich bin nicht ganz sicher, aber ich glaube.
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3: 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Wir verdoppeln das Gehalt.
2: Oh mein Gott, ich kann das nicht glauben. Ja. Ja, ja. Wow, vielen Dank.
1: Ja, das kann dir auch blühen. Heute ist Pause, gell? Sonntag dürfen die Hits auch pausieren. Aber, aber ab morgen wieder, werktags, gilt wieder die Kein-Hit-Doppelzone von 9 bis 5.
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0: altklingig.
1: Also ich wäre da wirklich grundmiserabel. Ich kann Alter nicht so gut schätzen. Umso mehr schätze ich Meinrad Knapp, Anita Bleidinger, das ganze Mach mich munter morgen Team. Also das sind wir offenbar Triggerfragen und irgendwie geht das immer. Schau zum Beispiel bei Cora aus Wien.
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5: 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Cora, wie alt bist du?
3: 26.
1: Wahnsinn, oder? Wow. Alle Achtung, lass auch du dein Alter schätzen im Kornet, mach mich munter morgen, der weckt dich.
6: Hier schon ein paar Stunden auf, morgen um 5. Ketai, Gabriela hier.

Hier ist der Kronehit-Verkehrscheck mit einer wichtigen Geisterfahrermeldung für das Burgenland. S31, die Burgenland-Schnellstraße, ist da betroffen. Da kommt ihr zwischen Oberpullendorf und Sieggraben ein Geisterfahrer entgegen. Bitte in beiden Richtungen vorsichtig fahren, nicht überholen. Ich wiederhole hingegen die Geisterfahrermeldung fürs Burgenland. S31 Burgenland-Schnellstraße zwischen Sieggraben und Oberpullendorf. Da kommt ein Geisterfahrer entgegen. Bitte in beiden Richtungen vorsichtig fahren, nicht überholen. Wir geben Entwarnung, sobald der Geisterfahrer diesen Schnellstraßenabschnitt verlassen hat.

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1: Bei uns um Punkt Mucke. Kein Gerede, auch oder erst recht. Bei 10 jetzt am Stück, wie jetzt in dieser Stunde Head and Heart von Joel Corey. Damit machen wir gleich auf. Wir sind die meiste Musik, sono le 11, 45, ganz genau, 11:45.
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1: Heute viel Sonne, sehr warm, im Osten Spitzen bis zu 28 Grad möglich, am Nachmittag teils windig, erst gegen Abend dann dichtere Wolken, in der Nacht ein paar Regenschauer, aber morgen der Montag, der wird trüber, auch kühler, wenngleich jetzt nicht da die großen Schauer da zu sehen sind.
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1: Das ist der Krone-Hit-Verkehrscheck, powered by ÖMTC. Weiterhin ein Geisterfahrer im Burgenland unterwegs, auf der S31 der Burgenland-Schnellstraße zwischen Oberpullendorf und Sieggraben. Bitte fahr in beiden Richtungen vorsichtig und überhol nicht. Wir geben natürlich Entwarnung, sobald der Geisterfahrer die Schnellstraße verlassen hat. Jetzt zum geisterfahrerlosen Verkehr, aber es gibt Stau in Kärnten, A10 in beiden Richtungen. Da wird gewerkelt bei Villach-Ossiacher See. Da gibt es ca. 15 Minuten Zeitverlust Richtung Slowenien, sogar eine aktive Blockabfertigung vor dem Oswaldi-Bergtunnel. Dann zwei Meldungen aus Tirol. Einmal die Grenzwartezeit auf der A12 Richtung Deutschland. Da lässt du eine halbe Stunde liegen vor dem Autobahngrenzübergang Kufstein-Kiefersfelden. Und auf der BR-172, das ist beim Walchsee, heißt auch Walchsee, Bundesstraße, zwischen Durchholzen und Niederndorf etwas mehr los. Aber ansonsten passt's. Wenn du woanders was siehst, Stau, Unfall oder Blitzer und es nicht passt deswegen, dann bitte ruf an 077 11 277 11. Vielen Dank und gute Fahrt. Und jetzt in die Krone-Hit Nachrichtenredaktion zu Clemens Draxler.
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4: Zwei Wochen nach dem Erdrutschsieg in Sachsen-Anhalt könnte die AfD heute in Deutschland den nächsten Wahlsieg feiern. Im Bundesland Mecklenburg-Vorpommern liegen AfD und SPD in Umfragen gleich auf. Die Kanzlerpartei CDU, der droht im schlimmsten Fall sogar ein Rauswurf aus dem Landtag. Anders ist die Situation in Berlin. Dort wird heute ebenfalls gewählt. Dort liegen CDU und die Linke gleich auf. Die Wahllokale schließen um 18 Uhr. Die ersten Hochrechnungen sollte es kurz darauf geben. In der Schweiz soll es eine Volksabstimmung über den Bau von neuen Atomkraftwerken geben. 125.000 Menschen fordern mit ihrer Unterschrift ein Referendum. Bereits ab 50.000 Unterschriften ist eine Volksabstimmung in der Schweiz Pflicht. Vor allem die Schweizer Volkspartei spricht sich für neue Atomkraftwerke aus. Die linken Parteien sind tendenziell dagegen. Wer seine Wohnung in Wien an Touristinnen und Touristen vermieten möchte, muss das ab kommenden Jahr den Behörden melden. Die Stadt Wien will nämlich eine Registrierungspflicht einführen. Dadurch soll ein Wohnungsmangel verhindert werden. In Wien gelten bereits jetzt recht strenge Regelungen. Wohnungen dürfen nämlich maximal 90 Tage im Jahr kurzzeitig vermietet werden. Damit zur heimischen Fußball-Bundesliga. Der LASK könnte heute mit einem Sieg die Tabellenführung von Rapid zurückerobern. Dazu müssten die Linzer aber mit mindestens 3 Toren Unterschied gegen Hartberg gewinnen. Anpfiff ist um 14.30 Uhr. Zur selben Zeit spielt Ried gegen den WRC und um 17 Uhr gibt es dann das Topspiel der Runde. Sturm Graz ist bei Red Bull Salzburg.

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9: Ich bin Ottavio Nuccio. Ciao ragazzi, buon pranzo a tutti. Mahlzeit.

0: Krone Hit um die Mittagszeit am Sonntag. Wahnsinn. Herbstbeginn, okay, Mittwoch um 2.05 Uhr. Und bitte am kommenden Samstag ist zum ersten Mal der Tag wieder kürzer als die Nacht. Bist du deppert?
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1: 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Halten wir unser Versprechen nicht ein?
2: 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Und es ist noch immer die Kein Hit Doppelzone werktags. Na, ruft halt an. Lieber einmal mehr als einmal weniger. 077 11 2 77 11. Doppeltes Gehalt winkt. Ab morgen ist die nächste Kein Hit Doppelzone ab 9.

0: Die ersten 10 jetzt am Stück am Nachmittag. Aber ja, geht schon, oder? Haben wir verdaut oder bist gerade noch am Essen oder vor dem Essen? Wie auch immer, Mahlzeit mit Friday von Rachen and the Night Crawlers. Wir sind die meiste Musik. Sono le 12.45, das ist Viertel vor 1.
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0: Wir haben im Bad Vöslau 26 Grad. Was für ein toller Spätsommertag mit viel Sommersonne. Es gibt noch ein paar Nebelreste in einzelnen Tälern im Klagenfurter Becken, aber auch das ist dann bald Geschichte. Richtung Abend kommt eine Front zu uns. Die Schauer, die sehen wir dann erst sehr, sehr, sehr spät am Abend, aber das hat natürlich Konsequenzen auf den morgigen Tag. Es wird kühler, nämlich deutlich. 13 bis 20 Grad maximal, nur im Süden ein bisschen milder und dementsprechend auch drüber.
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0: Krone-Hit Verkehrscheck. 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Tiroler 13, beide Richtungen da betroffen zwischen Schönberg und Innsbruck. Etwas mehr los, eine Viertelstunde mehr einplanen. 20 Minuten mehr auf der B179, der Fernpass Bundesstraße Richtung Deutschland zwischen Nassereit und dem Fernpass einkalkulieren. Und eine halbe Stunde Anfahrtszeit auf der A12 in Tirol Richtung Grenzübergang Kufstein-Kiefersfelden. Wir wünschen dir eine gute und eine sichere Fahrt.
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1: Ja, offenbar beschäftigt manch im Land schon seit ein paar Stunden eine Frage. Thomas, bitte.
2: Hallo, eine Frage. Habt ihr Shakira jetzt zufällig zweimal gespielt?
1: Selbst wenn ist heute kein Werktag, gell? Immer nur werktags.
2: Ah, okay.
1: Du hast das Richtigste gemacht, was du machen konntest. Du hast angerufen und du bist durchgekommen. Mach das morgen bitte auch wieder.
2: Ja, alles klar, mach ich.
1: Ja, nur halt gleich anrufen, wenn du einen Zweifel hast. Denn wenn du so lange wartest wie heute, dann schnappt dir jemand anderer von der Krone-Hit-Community doppeltes Gehalt weg. Das gibt's nämlich, wenn, noch einmal, werktags von 9 bis 5 in der Kein-Hit-Doppelzone ein Hit wirklich zweimal läuft.
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0: Das ist Krone Hit. Am letzten Sonntag im Sommer dieses Jahr. Na, das war's. Der Herbst ist auf dem Weg und damit wieder die bunten Blätter. Das ist irgendwie eh so ziemlich das einzig Schöne am Herbst. Ich glaube, man hört's raus, ich bin nicht so ein Fan. Ich finde irgendwie, der Herbst ist so die lameste Jahreszeit. Aber ja, ändern kann man es eh nicht. Gleich hier wieder die meiste Musik. Davor ein schnelles Update. 1:45 ist es. Ich bin Konstantin Pum. Hi.
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0: Nützt auf jeden Fall heute noch den Nachmittag aus. Vielleicht eine kleine Fahrradtour machen oder so. Es ist super angenehm heute. Der Sommer zeigt sich nochmal von seiner besten Seite. 20 bis 28 Grad heute. Dazu viel Sonne. Erst gegen Abend ziehen dann dichtere Wolken ins Land, die dann stellenweise auch mal Regen bringen können. Krone-Wetter-Trend. Morgen Montag dann am Vormittag immer wieder noch Regen möglich. Das legt sich dann aber mit dem Tag. Dafür deutlich kühler morgen mit 13 bis 24 Grad.
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0: Das ist der Blick auf Österreichs Straßen. 13.46 Uhr, Krone-Hit Verkehrscheck, powered by ÖRMTC. Wir starten in Niederösterreich auf der A2 Richtung Graz. Da ist zwischen dem Knoten Vösendorf und Mödling ein Unfall passiert. Da sind die beiden rechten Fahrspuren gesperrt. Es beginnt sich hier zu stauen. Weiter nach Kärnten, A10 Richtung Salzburg. Hier stehst du vor der Baustelle bei Villach-Ossiacher See. Du verlierst da 20 Minuten. Wir schauen nach Tirol. Da gibt es Reiseverkehr. Auf der A13 in beiden Richtungen. Zwischen Schönberg und Innsbruck stehst du eine Viertelstunde länger. Auch auf der B179 Richtung Deutschland. Hier Stau von Nassereit bis zum Grenztunnel Füssen, immer wieder abschnittsweise plus 20 Minuten. Überlastet ist auch die B172 zwischen Durchholzen und Niederndorf und auf der A12 beim Autobahngrenzübergang Kufstein-Kiefersfelden. Da verlierst du eine halbe Stunde bei deiner Ausreise aus Österreich. Ansonsten aber alles gut, weiterhin gute Fahrt mit den News von Melli Tüchler.
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3: Die Ernteausfälle durch die Trockenheit sind noch größer als erwartet. Der Ertrag bei den Kartoffeln bricht um 50-70% ein, bei Zuckerrüben um mehr als 50%. Ein deutliches Minus gibt es auch beim Mais, bei Soja oder Kürbissen. Das teilt die Landwirtschaftskammer heute mit. In Deutschland sorgen die Landtagswahlen für Nervosität. Zwei Wochen nach dem Erdrutschsieg der AfD in Sachsen-Anhalt wird heute in zwei weiteren Bundesländern gewählt, in Berlin und in Mecklenburg-Vorpommern. Dort liegen AfD und SPD in Umfragen gleich auf. In Berlin dürfte die seit 2023 regierende Koalition aus CDU und SPD die Mehrheit verlieren. Die Wahllokale schließen um 18 Uhr, dann gibt es eine erste Hochrechnung. Tierische Rettung in Oberösterreich. Die Feuerwehr Alkofen hat heute ein Reh aus einem 6 Meter tiefen Brunnenschacht gerettet. Eine Spaziergängerin hat das schreiende Tier im Bezirk Efferding entdeckt und die Einsatzkräfte alarmiert. Ein Retter hat sich abgeseilt und das Reh festgehalten. Mit einer Motorwinde wurden beide nach oben gezogen. Das Reh ist unverletzt geblieben und sofort davongelaufen. Und damit noch zur heimischen Bundesliga. Der LASK könnte heute mit einem Sieg die Tabellenführung von Rapid zurückerobern. Dazu müssten die Linzer aber mit mindestens 3 Toren Unterschied gegen Hartberg gewinnen. Anpfiff ist in weniger als einer Stunde um 14.30 Uhr. Zur selben Zeit spielt Ried gegen den WRC und um 17 Uhr gibt es dann das Topspiel der Runde. Sturm Graz ist bei Red Bull Salzburg zu Gast.
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1: Das ist ein Sonntagnachmittag. Es gibt Grund zur Freude. Das erste große Musik-Highlight für das Jahr 2027, kann man sagen. Teddy Swims bringt im Jänner sein neues Album raus. Ugly heißt das gute Stück. Und passend dazu beginnt schon in den nächsten Tagen die Ugly-Tour. Und einen Song aus dem neuen Album gibt's jetzt schon hier auf Krone Hit. Das ist Mr. Know-It-All. Wir sind die meiste Musik.

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1: 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Wieder morgen ab 9 und mehr Abwechslung gleich auch bei mir mit Lady Gaga Born This Way. 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
1: 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Wir suchen nämlich die coolste Musikkapelle des Landes. Am Mittwoch machen wir da in Kramsach im wunderschönen Tirol halt. Und wir bekommen so eine richtig geile Version von Avicii's Levels zu hören. Ja, das ist ganz Spaß, gell? Aber wer ist denn jetzt wirklich am besten? Wer hat dich am meisten überzeugt und holt sich somit 5000 Euro? Schau dir nochmal alle 5 Blaskapellen an bei uns auf Insta oder auf kronehit.at und vor allem vote jetzt für deine Lieblingskapelle.
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1: Ja, geht noch bis morgen 8 Uhr online auf kronehit.at. Wir sind die meiste Musik, das ist die frische Nico Santos jetzt.

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3: Auf nach draußen zum Family-Spaziergang. Dazu spiele ich dir 10 Hits am Stück gleich. Genieß dein Wochenende mit der meisten Musik. Jetzt ist es 3:45. Ich bin Konstantin Pum. Hi.
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3: Ja, da kommen die Summer Feelings instant zurück. Bei mir 20 bis 28 Grad heute dabei. Besonders warm bei dir im Burgenland heute. Viel Sonne für Österreich. Am Abend dann aber immer mehr Wolken und es kühlt heftig ab. Morgen Montag dann laut Krone-Wettertrend nur mehr 13 bis 24 Grad. Und speziell am Vormittag kann von Vorarlberg bis nach Niederösterreich noch ein bisschen was an Regen dabei sein.
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3: Es ist 14.46 Uhr, das ist der Krone-Hit Verkehrscheck, powered by ÖRMTC. Und da ist ja ein bisschen was los. Wir starten in Kärnten auf der A10 Richtung Salzburg. Hier stehst du vor der Baustelle bei Villach-Ostjacher See. Du verlierst da ca. 15 Minuten. Weiter nach Oberösterreich, da ist ein Unfall passiert auf der B139. Die ist jetzt gesperrt bei der Umfahrung Traun. Ausweichen geht über die umliegenden Straßen. Wir schauen nach Tirol, da gibt es Reiseverkehr auf der A13 in beiden Richtungen zwischen Schönberg und Innsbruck. Stehst du eine Viertelstunde länger und auf der B179 Richtung Deutschland von Assereit bis zum Fernpass gibt es abschnittsweise Stau. Plan dann eine halbe Stunde mehr ein und in weiterer Folge nochmal vor dem Grenztunnel Füssen plus 10 Minuten. Ansonsten läuft's weiter in gute Fahrt.
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1: Der letzte Sommersonntag mit mir, Konstantin Pum.

Kronehit, der Sonntagnachmittag mit 10 Hits am Stück. Wir sind jetzt bei der Hälfte. Hit Nummer 6 kommt jetzt von The Kid Laroi und Justin Bieber. 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
0: 22 Grad derzeit in St. Anton in Vorarlberg, auch 22 Grad bei dir in Tamsweg in Salzburg und einer der wärmsten Orte derzeit, 27 Grad in Lutzmannsburg im Burgenland. 20 bis 28 Grad sind heute noch dabei, am Abend dann aber mehr Wolken und auch Regen möglich, aber wenn, dann nur bei dir im nördlicheren Niederösterreich. Krone-Wetter trennt, in der Nacht breitet sich der Regen dann aus und morgen am Vormittag kann es noch regnen in vielen Teilen Österreichs, das beruhigt sich dann aber im Laufe des Tages, dafür morgen deutlich kühler mit 13 bis 24 Grad nur mehr.
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0: 15.24 Uhr Kronehit Verkehrscheck powered bei ÖAMTC. Und es ist easy zusammenzufassen eigentlich. 20 Minuten. Da, wo wir Meldungen haben, sind es immer 20 Minuten. Wir fangen an in Kärnten. A10 Richtung Salzburg. Hier stehst du vor der Baustelle bei Villach-Ossiacher See. Auch in Oberösterreich staut sich's auf der A9 Richtung Linz. Von Windischgarsten bis St. Pankratz. Auch da eben 20 Minuten länger wegen einer Baustelle. Und die letzte Meldung für Tirol. Da gibt's Reiseverkehr auf der A13 Richtung Innsbruck. Hier Stau zwischen Schönberg und Innsbruck. Ansonsten läuft's. Ich wünsche dir weiterhin eine gute Fahrt.
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1: Na, ich sag's gleich. Aufpassen, tricky. Ja? Krone-Hit, keine Doppelzone. Die gilt nur Montag bis Freitag. Am Wochenende kommen da nämlich öfters Anrufe rein. 07711, 27711. Die Manuela ist dran. Manuela, leider heute nicht. Samstag, Sonntag leider nicht.
2: Weil mein Kleiner sitzt neben mir und sagt, Mama, das haben wir heute schon gehört. Und ich so, nein, gar nicht. Und ja, okay, er hat recht, kommt aber
1: der Kleine, nicht heute. Der Kleine passt aber gut auf anscheinend bei uns.
2: Ja, voll. Ja, das ist eins von seinen Lieblingslieder, also daher.
1: Na bitte, perfekt. Du, also wie gesagt, ab Montag gilt's wieder. Da kann man wieder ganz genau zuhören. Aber Samstag, Sonntag leider nicht.
2: Ja, okay, passt.
1: Na, die nächste Chance auf doppeltes Gehalt, wieder morgen. Die Keine Doppelzone hier Montag ab 9 und die meiste Musik mit Avicii gibt's jetzt hier auf Krone Hits.

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1: Der Sonntag auf Krone Hits, gleich hier mehr von der meisten Musik mit der aktuellen Michael Schulte. Davor nochmal alles, was du jetzt wissen musst. 3:45 ist es und ich bin auch da, Konstantin Pum. Hi!
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1: Naja, das ist das letzte Weekend im Sommer und das fühlt sich auch Gott sei Dank danach an. Viel Sonne dabei mit 20 bis 28 Grad, am Abend dann aber mehr Wolken und es kühlt auch deutlich ab mit Regen in der Nacht. Morgen Montag dann laut Kronehit-Wettertrend nur noch 13 bis 24 Grad dabei, Wärme-Hotspot bei dir in Kärnten. Generell morgen deutlich wolkiger.
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1: Gleich 15:46 Uhr, Kronehit Verkehrscheck, powered by ÖR im TC. Und wir starten in Wien auf der A23 Richtung Graz. Da ist nämlich eine Dame mit Koffer unterwegs in der Hansonkurve. Der Streckendienst ist schon auf dem Weg. Weiter nach Kärnten, A10 Richtung Salzburg. Hier stehst du vor der Baustelle bei Villach-Ossiacher See. Du verlierst da 20 Minuten. In Oberösterreich auf der A9 Richtung Linz. Von Windischgarsten bis St. Pankraz stehst du eine Viertelstunde länger wegen einer Baustelle. Und dann noch zwei Meldungen für Tirol. A13 Richtung Innsbruck zwischen Schönberg und Innsbruck plus 15 Minuten. Und auf der B179 Richtung Deutschland bitte mit 20 Minuten mehr rechnen vor dem Grenztunnel Füssen. Ansonsten läuft's weiter in gute Fahrt ab in die Krone Nachrichtenredaktion. Zu Melli Tüchler.
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4: In Deutschland sorgen die Landtagswahlen für Nervosität. 2 Wochen nach dem Erdrutschsieg der AfD in Sachsen-Anhalt wird heute in 2 weiteren Bundesländern gewählt. In Berlin und in Mecklenburg-Vorpommern. Dort liegen AfD und SPD in Umfragen gleich auf. Die Kanzlerpartei CDU könnte sogar aus dem Landtag fliegen. In Berlin zeichnet sich ein Kopf-an-Kopf-Rennen zwischen der Linken und der CDU ab. Die Wahllokale schließen um 18 Uhr. In Russland endet heute die 3-tägige Parlamentswahl, bei der nur Kreml-treue Parteien zur Wahl stehen. Schon davor hat die Opposition zu einem stillen Protest vor den Wahllokalen aufgerufen. Bei der Wahl gilt ein Sieg der Partei Geeintes Russland von Präsident Wladimir Putin als sicher. Sie hat seit 2003 alle Parlamentswahlen gewonnen. Die Herbsternte fällt durch die Rekorddürre noch schlechter aus als erwartet. Der Ertrag bei den Kartoffeln bricht um 50-70% ein, bei Zuckerrüben um mehr als 50%. Das teilt die Landwirtschaftskammer heute mit. Wir schauen zur Fußball-Bundesliga. Der LASK führt derzeit gegen Hartberg mit 3:1. Weiter zur Parallelpartie. Ried gegen Wolfsberg. Da steht's 3:0 für Ried. Und am Abend um 17 Uhr dann das Topspiel der Runde. Sturm Graz ist bei Red Bull Salzburg zu Gast. Und zum Schluss noch ein Blick nach Spielberg zum MotoGP. KTM-Pilot Pedro Acosta gewinnt. Der 22-jährige Spanier feiert damit einen Tag nach seinem Crash als Führender des Sprints heute seinen ersten Triumph-GP in der Motorrad-Königsklasse.
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Das ist ein Sonntag. Ja, unsere Kronhitstars müssen auch am Wochenende arbeiten. Holly Humberstone spielt heute Abend noch eine Show. Gerade ist sie auf großer Europa-Tour mit Stopp in Köln heute. Leider dieses Jahr kein Konzert für Österreich. Aber wir trösten uns darüber hinweg. Mit ihrem Hit To Love Somebody jetzt hier auf Kronhit.

0: Krone Hit am Sonntag. Morgen wieder back to work. Aber keine Sorge, wir machen es dir leichter.
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0: Das ist fix. Wir sorgen für mehr Abwechslung in der Gastronomie zum Beispiel. In der Küche, beim Kochen geht's ja 100-mal leichter mit der passenden Playlist, eh klar. Montag bis Freitag bei uns kein Hit, doppelt von 9 bis 5. Ansonsten verdoppeln wir das Gehalt. 07711 27711, die Nummer. Anrufen, falls du den Song zweimal hörst. Die keine Doppelzone, schon wieder morgen ab 9. Und mehr Abwechslung auch bei mir. Classic von Jay-Z, gleich hier nach Topic.

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1: So hast du unsere Krone-Hit-Hits garantiert doch nie gehört. Wir waren die ganze Woche quer durch Österreich unterwegs, weil wir suchen die coolste Musikkapelle des Landes. Wer schafft es, die Songs aus unserer Playlist, ja, sag mal so, ein bisschen uriger zu performen? Die Trachtenkapelle Steinfeld in Kärnten sagt, ja, wir schaffen das.
2: Liebe Österreicher, wir brauchen eure Unterstützung. Wir sind die Trachtenkapelle Steinfeld und wir wollen die coolste Kapelle Österreichs werden, indem wir den coolsten und aktuellsten Top-Hit von Shakira, Dai Dai, performen.
1: Na, geil. Einer der beliebtesten Songs derzeit bei der Kronit Community. Shakira und Burna Boy mit Dai Dai. Aber wer ist denn jetzt wirklich am besten? Wer hat dich am meisten überzeugt und holt dich somit 5000 Euro für die Vereinskasse? Schau dir nochmal alle 5 Blaskapellen an bei uns auf Insta oder auf kronehit.at. Und vor allem vote jetzt für deine Lieblingskapelle. Geht nur noch bis morgen 8 Uhr kronehit.at. 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Sabrina Carpenter und Surf Mesa gleich noch dabei. Und davor gibt's die aktuelle Harry Styles jetzt hier auf Krone Hit. Schönen Sonntag.

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1: Wir sind die Meistermusik, ab in eine weitere Stunde 10 Hits am Stück. Mit dabei gleich Shakira, Pitbull und den Anfang macht Offenbach. Davor noch dein schnelles Update. Es ist 4:45. Ich bin Konstantin Pum. Hi.
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1: Naja, lass den Nachmittag heute am besten in der Gartenlaube ausklingen. Viel Sonne ist nämlich dabei bei 20 bis 28 Grad. Jetzt langsam kommen dann aber von Tschechien her langsam immer mehr Wolken ins Land und vor allem bei dir in Ober- und Niederösterreich kann es noch ordentlich windig werden heute. Kronenwetter-Trend, morgen am Vormittag dann vielerorts noch ziemlich Wolken fangen und auch Regen kann noch dabei sein. Am Nachmittag legt sich das dann aber. Die Temperaturen morgen aber eher im Großteil Österreich schon recht herbstlich mit 13 bis 24 Grad.
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1: Cool, dass du uns im Auto mitnimmst. 16:46 Uhr, Krone-Hit-Verkehrscheck, powered by ÖRMTC. Wir starten in Niederösterreich. Auf der A2 Richtung Wien, vor der Baustelle bei Wiener Neustadt, hast ein Plus von 20 Minuten. Weiter in die Steiermark. Auf der S36 Richtung St. Michael, zwischen Zeltweg Ost und Knittelfeld Ost, lässt du eine halbe Stunde liegen. Kärnten A10 Richtung Salzburg, da stehst du vor der Baustelle bei Villach-Ossiacher See. Du verlierst da 20 Minuten und in weiterer Folge dann in Salzburg, A10 Richtung Salzburg. Auch da bitte 20 Minuten mehr einplanen zwischen Bischofshofen und Passluig. Tirol, B179 Richtung Deutschland, vor dem Grenztunnel Füssen, auch da plus 20 Minuten. Und auch Tirol A12 Autobahn-Grenzübergang Kufstein-Kiefersfelden, da brauchst du eine Viertelstunde länger bei deiner Ausreise. Ansonsten aber alles safe, weiterhin gute Fahrt.
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17: Das ist dein Sonntag mit mir, Konstantin Puck.

0: The lead Pussycat.
1: Snoop Dogg, einen Halbrunden feiert er. 55 wird er heute. Wir sagen Happy Birthday.
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1: Eine Wolkendecke breitet sich jetzt immer mehr aus über Österreich. Sehr wolkenfangen bei dir über Reute zum Beispiel oder auch über Bruck an der Mur. Einer der letzten Orte mit strahlend blauem Himmel ist Schladming gerade. Herzlichen Glückwunsch an alle Schladminger. In der Nacht kommt heute noch stellenweise Regen dazu, der sich dann morgen auch eine Zeit lang hält. Zumindest am Vormittag im Lauf des Tages, aber dann öfter wieder sonnig. Trotzdem mit mehreren Wolken als heute und 13 bis 24 Grad.
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1: Es ist Sonntag, später Nachmittag. Na, da ist klar, dass viel los ist auf den Straßen. Viel Rückreiseverkehr. Wir starten bei dir in Niederösterreich. Auf der S1 Richtung Salzburg zwischen dem Knoten St. Pölten und St. Pölten hat's gekracht. Da ist nur die mittlere Spur frei und es staut sich mit 15 Minuten Zeitverlust. In der Steiermark auf der S36 Richtung St. Michael zwischen Zeltweg Ost und Knittelfeld lässt du 20 Minuten liegen und in weiterer Folge auf der S6 Richtung Wien zwischen Leoben West und dem Massenberg-Tunnel auch. Salzburg, A10 Richtung Salzburg, plan da auch bitte 20 Minuten mehr ein zwischen Bischofshofen und Pass Lueck. 20 Minuten mehr sind es auch in Oberösterreich auf der A9 Richtung Linz zwischen Windischgarsten und St. Pankraz vor einer Baustelle. Tirol, A13 Richtung Innsbruck zwischen Schönberg und Innsbruck plus 15 Minuten. Auf der B179 Richtung Deutschland von Nassereit bis zum Fernpass und vor dem Grenztunnel Füssen auch mit 20 Minuten mehr rechnen. Und eine Grenzwartezeit gibt es noch für die A12, Autobahngrenzübergang Kufstein-Kiefersfelden, da brauchst du eine Viertelstunde länger bei deiner Ausreise. Viel los, ich wünsche dir viel Sitzfleisch und eine gute Fahrt.
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0: Krone Hits an deinem Wochenende. Und es ist ja eigentlich ein Wahnsinn, wozu die KI alles gut ist. Zum Beispiel für die Schule, bei der Hausübung kann man sich ein bisschen nachhelfen. Du kannst ja auch easy alle Infos zu deinen Favorite Krone Hits da suchen. Oder du tust das, was die Karina aus Wien macht. Die meldet sich dazu diese Woche bei unserer Morningshow.
1: Wo trägt man die Schleife beim Dirndl? Eigentlich eh wegen meiner Schwester, weil die war vor kurzem jetzt auf der Wiesn, wann quasi du die Schleife links trägst, wann du sie rechts trägst, wann du sie vorne mittig trägst und wann du sie hinten trägst.
0: Burschen, ich habe das für uns schnell gecheckt. Wenn die Schleife links ist, stehen alle Türen offen. Dann heißt es Angriff. Mehr Spaß mit dem Kronehit, mach mich munter morgen. Gibt's wieder morgen ab 5. Und Mabel hörst du jetzt hier auf Kronehit. Wir sind die meiste Musik. Schönen Sonntag.

0: Sadala, da sind wir wieder. Sonntagabend, 5:45, dein Wochenendfinale mit Michi Baumgartner. Das sind deine letzten freien Stunden und ich würde sagen, die genießen wir nochmal. So richtig. Gleich gibt's mehr von der meisten Musik. Bleib dran.
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0: Na schau, da brauchst gar keine Jacke draußen. Noch immer echt mild, 25 Grad vielerorts. Ein spätsommerlicher Abend, aber wir haben eben doch Herbst und in den nächsten Stunden wird es deutlich frischer. 15 bis 9 Grad, sogar die Tiefsttemperaturen in der Nacht. Wie schaut's morgen Montag aus? Laut Kronehit-Wetter-Trends deutlich kühler und unbeständig. Viel Wind, oft bewölkt, ein paar Schauer in Sicht. Am sonnigsten wird der Start in die neue Woche im Süden Österreichs.
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0: 17:46 Uhr am Sonntagabend und da ist einiges los auf den Straßen. Kronehit Verkehrscheck powered by ÖAMTC und er startet direkt mit einem Unfall in Niederösterreich. A1 Richtung Salzburg zwischen St. Pölten Süd und Losdorf. Hier ist nur die rechte Spur frei. Bitte besondere Vorsicht. Leider hat es auch gekracht auf der Wiener Tangente Richtung Graz auf Höhe Handelskee. Stau gibt's ab Stadlau. Weiter nach Oberösterreich. A9 Richtung Linz zwischen Windischgarsten und St. Pankraz. 20 Minuten plus wegen einer Baustelle. Wir sind bei dir in der Steiermark auf der S6 Richtung Wien zwischen Leoben West und dem Massenbergtunnel. Auch hier 20 Minuten mehr einrechnen. Eine gute Viertelstunde länger in Salzburg auf der A10 Richtung Salzburg zwischen Bischofshofen und dem Pass Lueck. Großes deutsches Eck, A8 Richtung München, zwischen Aachenmühle und Rohrdorf wegen einer Baustelle eine halbe Stunde länger. Am Autobahngrenzübergang Kufstein-Kiefersfelden bei der Ausreise aus Österreich, hier dauert es 10 bis 15 Minuten länger. Und zum Schluss noch ein kurzer Blick nach Tirol auf die B179 Richtung Deutschland jetzt, zwischen Nassereit und dem Fernpass, sowie vor dem Grenztunnel Füssen 20 Minuten plus. Ich wünsche dir gute Nerven und eine gute Fahrt. Jetzt gibt's News aus Österreich und der Welt von Melli Tüchler.
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3: In rund 10 Minuten schließen die letzten Wahllokale in Deutschland. 2 Wochen nach dem Erdrutschsieg der AfD in Sachsen-Anhalt ist ja heute in Berlin und im Bundesland Mecklenburg-Vorpommern gewählt worden. Für Bundeskanzler und CDU-Parteichef Friedrich Merz heute also ein Schicksalstag. Er will sich kurz nach 18 Uhr in der Parteizentrale in Berlin dann vor der Presse äußern. In Mecklenburg-Vorpommern liefern sich AfD und SPD laut Umfragen ein enges Rennen. Die Kanzlerpartei CDU droht möglicherweise sogar aus dem Landtag zu fliegen. In Berlin zeichnet sich in den letzten Umfragen ein Rennen zwischen Linkspartei und CDU ab, dicht gefolgt von der AfD. Genaueres wissen wir dann in ein paar Minuten. Da gibt's die erste Hochrechnung. Nach dem Shitstorm rund um Ed Sheeran sinken die Ticket-Wiederverkaufspreise für seine US-Tour gerade auf rund $50. Der enorme Preisverfall folgt auf heftige Kritik am Weltstar. Sheeran hat den Rapper Macklemore als Voract gestrichen, nachdem dieser bei Auftritten Free Palestine gerufen hat. Laut Medienberichten ist der Rauswurf auch auf Druck von Veranstaltern gekommen. Sheeran meint, seine Konzerte seien kein Ort für Politik. Daraufhin folgt massive Kritik und alle Vorbands canceln die Tour. Mittlerweile spricht Sheeran von Fehlern. Es tut mir so, so leid, sagt er gestern Abend in Philadelphia. Und der Titelverteidiger LASK verspielt den Sieg in Hartberg. Die Linzer führen heute Nachmittag und müssen sich dann letztendlich aber mit einem 3:3 begnügen. Damit verliert der LASK die Tabellenführung an Rapid. Sollte Red Bull Salzburg gegen Sturm Graz gewinnen, fällt der LASK auf den 3. Platz zurück. Das Spiel läuft bereits seit 17 Uhr. Derzeit steht es noch 0:0.
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1: Krone-Hit-Hörer Roman aus dem Burgenland. Freust du dich schon auf den Herbst oder hättest gern noch länger Sommer gehabt?
6: Eigentlich noch länger Sommer.
1: Ja, aber jetzt sag einmal, dir hat das taugt oder was? 40 Grad, pure Hitze, das hat dir taugt?
6: Wenn du ins Freibad gehst und ins Wasser reingehst, dann ist okay.
1: Du bist der Erste, der sagt, er hätte noch gern länger Sommer gehabt. Aber Roman, ich kann dir Entwarnung geben, der nächste Sommer, der kommt bestimmt.
6: Das glaube ich auch, ja.
1: Und auch der Abend heute, der ist fast noch sommerlich, spätsommerlich. Es ist richtig warm draußen. 22 bis 25 Grad in den Landeshauptstädten. In der Nacht wird es dann aber doch wieder deutlich kühler. Es wird richtig frisch. Teilweise einstellige Temperaturen, 9 Grad, zumindest in höheren Lagen. Und dazu kommen auch noch ein paar Schauer. Morgen Montag insgesamt unbeständig, leider deutlich kühler als heute und meistens grau in grau.
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1: 18.25 Uhr am Sonntag. Wir sind bei dir mit dem Kronehit-Verkehrscheck und schauen gleich nach Wien. Hier gibt es einen Unfall auf der Wiener Tangente Richtung Graz auf Höhe Handelskä. Nach einem Unfall jetzt noch immer die linke Spur blockiert und es gibt Stau. Außerdem 20 Minuten plus auf der Tangente Richtung Kagran zwischen dem Lahrbergtunnel und dem Knoten Prater. Weiter nach Oberösterreich, A9 Richtung Linz, zwischen Windischgarsten und St. Pankraz, eine Viertelstunde länger wegen einer Baustelle. Steiermark, S6 Richtung Wien, zwischen Leoben-West und dem Massenbergtunnel, hier 15 bis 20 Minuten mehr einrechnen, dort ist es ziemlich zach. Eine gute Viertelstunde ebenfalls mehr in Salzburg auf der A10 Richtung Salzburg, und zwar zwischen Bischofshofen und dem Pass Lueck. Großes deutsches Eck, A8 Richtung München zwischen Aachenmühle und Rohrdorf. Hier gibt es eine Baustelle, 20 Minuten mehr einrechnen. Dann gibt es noch eine Grenzwartezeit, Autobahngrenzübergang Kufstein-Kiefersfelden. Hier bei der Ausreise 10 bis 15 Minuten plus. Außerdem B179 in Tirol Richtung Deutschland zwischen Nassereit und dem Fernpass und auch vor dem Grenztunnel Füssen ziemlich zach. 15 bis 20 Minuten hier mehr einrechnen. Gute Fahrt mit dem Kronehit Verkehrscheck, powered by ÖAMTC, und gute Nerven.
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1: Dein Wochenenddienst in der Gastro. Du servierst das Abendessen. Ich tisch dir gleich 10 Hits am Stück auf. Eine halbe Stunde deine Lieblingshits nonstop. Gemeinsam durch den Sonntagabend. Gemeinsam schaffen wir das. Krone Hit bei dir um 18.45 Uhr jetzt.
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1: Na schau, jetzt kannst du noch herrlich am Balkon sitzen draußen. 25 Grad im burgenländischen Andau. Ja, zählt zu den wärmsten Orten in ganz Österreich, aber echt oft jetzt noch. Deutlich über 20 Grad. In der Nacht gibt es dann aber doch ein paar Regentropfen, beziehungsweise schon in den nächsten Stunden kann es nass werden, vor allem im Osten Österreichs. Morgen Montag, Krone-Hit-Wetter-Trend, leider viel Wind, unbeständig und deutlich kühler als heute. Die meiste Sonne gibt es morgen im Süden Österreichs.
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1: Leider noch immer ziemlich zach in der Steiermark. 18.46 Uhr, Kronet Verkehrscheck. Wir schauen gleich auf die S6 Richtung Wien zwischen Leoben West und dem Massenbergtunnel. Viel Reiseverkehr, ungefähr 15 bis 20 Minuten mehr einrechnen. Ebenfalls eine gute Viertelstunde plus in Salzburg auf der A10 Richtung Salzburg. Zack ist es zwischen Bischofshofen und dem Pass Lueck. Großes deutsches Eck, A8 Richtung München zwischen Aachenmühle und Rohrdorf. Hier gibt es eine Baustelle und deswegen ca. 25 Minuten Zeitverlust. Außerdem an der Grenze, Autobahngrenzübergang Kufstein-Kiefersfelden, bei der Ausreise gute 10 Minuten mehr einplanen. Wir bleiben gleich in Tirol, B179 Richtung Deutschland, vor dem Grenztunnel Füssen, 20 Minuten plus. Ich wünsche dir gute Nerven und eine sichere Fahrt mit dem Kronehit Verkehrscheck, powered by ÖAMTC. 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
4: Zur Landtagswahl in Deutschland verbreiten sich heute auf Social Media Fake News. In Berlin und Mecklenburg-Vorpommern wurde ja heute gewählt, angeblich mit Stimmzetteln ohne Auflistung der AfD. Dazu kursieren Videos auf Facebook und X im Netz, in denen behauptet ein älterer Mann, er hätte einen merkwürdigen Wahlzettel bekommen, auf dem die AfD als Option zum Ankreuzen fehlt. Bei den im Video gezeigten Stimmzetteln handelt es sich natürlich um Fälschungen. Das bestätigt sogar die Landeswahlleitung von Mecklenburg-Vorpommern offiziell. Die Fake-Stimmzettel sind aber sehr gut gemacht und orientieren sich an den Musterstimmzetteln.
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11: Und ich bin Michi Baumgartner. Hi, auf geht's.

0: Sonntagabend, Michi Baumgartner bei Krone Hits und ich freue mich auf den Herbst. Endlich wieder normale Temperaturen, endlich wieder durchatmen. Krone-Hit-Hörerin Sabrina 077 11 277 11. Bei dir gibt es schon Herbst-Action mit den Kids?
1: Ja, also wir haben einen ziemlich großen Garten und auch viele Bäume und meine Kinder spielen eigentlich ganz gerne mit den Blättern und werfen herum und wir basteln eigentlich auch ganz viel damit.
0: Na dann schauen wir, wie es weitergeht mit dem Wetter.
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0: 19.21 Uhr und schon wieder ist es finster draußen. Auch wenn der Nachmittag heute echt warm war, fast schon sommerlich, daran merkst, der Herbst ist da. Ein paar Regentropfen gibt's auch noch. Heute Abend rund um die Donau kann es ein bisschen nass werden. Sonst aber der Sonntagabend ziemlich ruhig und ungewöhnlich mild. Damit ist ab morgen Schluss. Der Montag sehr unbeständig. Dann gibt's echt wenig Sonne, meistens so herbstlich grau. Zum Wochenstart selten, sehr, sehr selten, über 20 Grad.
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0: Ja, das ist jetzt leider Tag in Niederösterreich, 19.22 Uhr. Kronet Verkehrscheck powered bei ÖAMTC. Und wir sind direkt auf der S6 Richtung Wien. Plus 15 Minuten vor der Baustelle zwischen Glocknitz und Neunkirchen. Weiter nach Salzburg, A10 Richtung Salzburg. Achtung Unfall zwischen dem Knoten Ponga und Pfarrwerfen, die Überholspur, die ist hier gesperrt. Kärnten, 20 Minuten mehr auf der A2 Richtung Wien, zwischen der Raststation Pack und dem Herzogbergtunnel. Und zum Schluss noch ein kurzer Blick aufs große deutsche Eck, A8 Richtung München, zwischen Fraßdorf und Rohrdorf, aktuell ca. 35 Minuten mehr einplanen. Gute Fahrt nach Hause wünsche ich dir.
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0: Krone Hit ist hier. Sonntagabend. Me-Time für dich und deinen Schatz. Zeit zu zweit, bevor der Alltagswahnsinn morgen wieder losgeht. Zum gemütlich machen gibt's bei uns deine Lieblingshits. Wir sind die meisten Musik. Bleib dran, ich bin Michi Baumgartner. Es ist 7:45 jetzt.
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0: Das Fenster bei uns in der Redaktion ist offen. Vor dem Krone-Hit-Studio in Wien angenehme 23 Grad. Und es bleibt den ganzen Abend über ziemlich mild, bevor es dann spätestens in der Nacht und morgen früh abkühlt. Die Sonntagnacht, die wird schon ziemlich frisch. In besonders hohen Lagen kann es bis 6 Grad runterkühlen. Morgen Montag dann insgesamt Abkühlung für ganz Österreich. Meistens 13 bis 20 Grad maximal und mehr Wolken als Sonne in Sicht.
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0: Deine Fahrt durch den Sonntagabend mit dem Krone-Hit-Verkehrscheck und da gibt's jetzt einen Unfall am Rande von Wien auf der A22 Richtung Tangente. Da hat's gekracht zwischen Strebersdorf und der Nordbrücke. Deswegen ist nur die Überholspur frei. 20 Minuten länger dauert's hier. Weiter nach Niederösterreich. S6 Richtung Wien. 15 Minuten plus vor der Baustelle zwischen Glocknitz und Neunkirchen. Kärnten, eine Viertelstunde mehr auf der A2 Richtung Wien zwischen dem Packsattel und dem Kalcherkugeltunnel. Und in Oberösterreich, auch dort 10 bis 15 Minuten auf der A9 Richtung Linz zwischen Kleinkehrer und St. Pankraz vor der Baustelle. Außerdem zum Schluss noch kurzer Blick aufs große deutsche Eck, A8 Richtung München zwischen Fraßdorf und Rohrdorf. Hier dauert es noch immer eine halbe Stunde länger. 07711 27711, das ist die Nummer zu uns. Vielleicht entdeckst du einen versteckten Sonntagsblitzer. Ruf an, gib Bescheid und wir warnen alle anderen vor. 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Und jetzt düsen wir weiter zu Melli Tüchler.
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3: Wir schauen gleich zu den deutschen Landtagswahlen in Berlin und Mecklenburg-Vorpommern. Nach ersten Hochrechnungen zeichnen sich Wahlsiege für die AfD und die Linke ab. In Mecklenburg-Vorpommern wird die AfD laut Prognosen von ARD und ZDF stärkste Partei, dicht gefolgt von der regierenden SPD. Die CDU liegt nur knapp über der 5%-Hürde. In Berlin hat die Linkspartei laut Hochrechnungen die Wahl gewonnen. Vor der CDU, linke Spitzenkandidatin Elif Eralp, kündigt bereits an: Ich will regierende Bürgermeisterin werden. Kurz nach den ersten Prognosen gibt Bundeskanzler Friedrich Merz bereits sein Statement ab. Der deutsche Kanzler denkt nicht daran, zurückzutreten. Er möchte als Kanzler und CDU-Chef weiter an den geplanten Reformen arbeiten, sagt er in Berlin vor der Presse. Das Ergebnis in Mecklenburg-Vorpommern bezeichnet Merz als Desaster. In einem Naturschutzgebiet im Norden Tansanias sind 10 Löwen tot aufgefunden worden. Die Behörden gehen von einer Vergiftung aus. In dem Gebiet kommt es immer wieder zu Konflikten zwischen den Behörden und den dort lebenden Nomaden. Und Red Bull Salzburg feiert einen 3:0 Heimsieg. Die Salzburger gewinnen den Schlager gegen Sturm Graz. Der LASK gibt den Hartberger einen Auswärtserfolg aus der Hand. Endstand 3:3 heute Nachmittag. Damit ist Rapid jetzt an der Tabellenspitze mit einem Punkt weniger dahinter die Salzburger. Auf Platz 3 jetzt der LASK.
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8: Na, was bestellst heute? Pizza, Burger oder doch was Gesundes? Die Entscheidung liegt bei dir. Am Krone-Hit-Menüplan gibt's jetzt Kygo und Khalid. Gemeinsam so on top mit Griffin. Save my love.

Hin und wieder ist das Beste einfach mal allein sein. Jetzt ins Bett kuscheln, Licht abschalten und die Gedanken schweifen lassen. Ich finde, wir nehmen uns viel zu selten Zeit zum Nachdenken, ganz bewusst. Macht das jetzt mit der Gänsehautstimme von Harry Styles hier bei Krone Hits.

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0: 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Sonntagabend, Krone Hits, Michi Baumgartner bei dir. Und ich war gestern wieder mal im Kino. Ich liebe ja so einen kleinen Schocker, Horrorfilme. Meistens bin ich aber enttäuscht, viele sind echt fad. Gestern war es anders. Resident Evil. Ich möchte nicht zu viel verraten, aber mich hat's ein paar Mal so richtig gefetzt.
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0: Ja, im Westen ist es schon kühler. 17 Grad in Innsbruck. Angenehme 23 Grad hingegen noch immer in Wien bei uns im Osten. Am besten du gehst noch einmal eine Runde spazieren und genießt den wahrscheinlich letzten lauen Abend. Die Schonfrist vom Herbst, die ist vorbei und zwar ab morgen. Es wird richtig unbeständig, es wird deutlich kühler, es wird sehr windig morgen, oft nicht über 15, 16 Grad in einigen Regionen. Also der Herbst, der ist morgen absolut, absolut zurück und startet mit dir in die neue Woche.
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0: Wir haben es 20.22 Uhr am Sonntagabend, 8 Minuten noch bis 8:30. Sicher nach Hause mit dem Kronhit Verkehrscheck und den aktuellen Infos jetzt für Niederösterreich. S6 Richtung Wien, vor der Baustelle zwischen Glocknitz und Neunkirchen nach wie vor eine Viertelstunde mehr einplanen. Weiter nach Kärnten, auch hier 10 bis 15 Minuten plus auf der A2 Richtung Wien und zwar zwischen Paxhattl und dem Kalcherkugeltunnel. Wir schauen weiter nach Oberösterreich. Auch hier, überall, 10 bis 15 Minuten plus, das ist gerade so der Trend anscheinend. Oberösterreich A9 Richtung Linz zwischen Kleinkehrer und St. Pankratz dauert es ebenfalls so viel länger. Großes deutsches Eck gibt's noch, A8 Richtung München zwischen Fraßdorf und Rohrdorf, hier eine halbe Stunde plus. Ich wünsche dir gute Nerven und eine gute Fahrt.
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0: Frag doch einfach die KI. Wie oft ich den Satz schon gehört habe. Geht mir richtig auf die Nerven. Sonntagabend, die letzten Stunden im Wochenende mit Krone Hit. Und wir wollen wissen, wofür verwendest du die KI? 07711 27711. Carina aus Korneuburg traut ChatGPT so einiges zu.
1: Ich verwende die KI voll gerne für so Dating-Tipps. Zum Beispiel, wenn es um geht, soll ich mit meinem Ex zusammenkommen. Ich frage zwar auch meine Freunde, aber mir gefallen die Antworten von denen nicht. Es hat so ein paar Leute gebraucht. Am Anfang hat die KI immer wieder gesagt, na, mach lieber nicht. Aber ich habe jetzt so trainiert, dass sie mir das sagt, was ich hören möchte. Und dann habe ich schon zwei Stimmen, die dafür sind, den Ex wieder zu daten.
0: Na schau, man muss sich nur zu helfen wissen. Morgen stehen wir wieder gemeinsam auf. Ab 5 Uhr früh geht's in die neue Woche. Verlass dich drauf.

0: 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Bleib dran, es ist 8:45 jetzt.
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0: 13 Grad in Schopernau in Vorarlberg, ist auch der kälteste Ort in ganz Österreich. Im Rest des Landes noch ziemlich mild. In Wien geht's eigentlich noch immer ohne Jacke draußen. 22 Grad in der Bundeshauptstadt. In der Nacht, da ändert sich das dann, da wird's schon ein bisschen frischer. Teilweise kann's bis 9 oder sogar auf 6 Grad runterkühlen in besonders hohen Lagen. Und spätestens morgen ist dann aus mit Spätsommerwetter. Es wird richtig frisch, es wird windig, es wird unbeständig, es wird oft nass. Oft nicht über 15, 16 Grad zum Start in die neue Woche. Sonne gibt's ja, morgen aber nur zwischendurch.
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0: Leider gibt's noch immer dieses eine Problem in Oberösterreich. 20.46 Uhr, Kronet Verkehrscheck. Und zwar eine Viertelstunde Stau auf der A9 Richtung Linz. Zwischen Kleinkerau und St. Pankratz ist es ziemlich zack vor einer Baustelle. Und eine Meldung noch fürs große deutsche Eck. A8 Richtung München. Zwischen Fraßdorf und Rohrdorf hier 20 bis 30 Minuten mehr einplanen. Ansonsten schaut's aber fein aus. Ich wünsche dir, dass du gut und vor allem sicher nach Hause kommst.
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9: Und ich bin Michi Baumgartner. Schönen Sonntagabend dir.

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gemütlich ready machen fürs Bett mit 10 Hits am Stück bei Krone Hit. Hit Nummer 6, der kommt von Halsey, Without Me. Cool, dass du da bist. Das ist dein Sonntagabend mit der meisten Musik. Ich bin Michi Baumgartner. Hi.

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Taylor Swift, The Fate of Ophelia. 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